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3: AIDA Time. Es ist 3 Uhr.
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1: AIDA Time. Es ist 4 Uhr.
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3: AIDA Time. Es ist 5 Uhr.
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2: AIDA Time, es ist 6 Uhr.
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1: AIDA Time. Es ist 7 Uhr.
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2: Einen schönen guten Morgen heute am Sonntag. Es ist der 23. August. Ich heiße Eileen und ich freue mich, dass ihr dabei seid hier bei Leinenlos. Das ist die Morningshow am Wochenende von 7 bis 10 Uhr und alles natürlich für einen entspannten Start in den Sonntagmorgen und das mit der besten Musik für mehr Gefühl. Jetzt habe ich direkt für euch einen Hit, den ich persönlich sehr gerne mag und der auch gut wach macht. Sängerin Ray, Where is my husband? Am Sonntagmorgen hier auf AIDA Radio, euer Urlaubsradio. Schönen Sonntag!

Ihr hört AIDA Radio, euer Urlaubsradio am Sonntagmorgen. Ich wünsche euch einen schönen Sonntagmorgen. Und in einigen Bundesländern ist ja tatsächlich morgen wieder Schulstart. Aber andere Bundesländer sind auch schon längst wieder im Schulbetrieb. Und manche Bundesländer haben auch noch länger Sommerferien. Wenn es morgen dann in Berlin zum Beispiel wieder losgeht mit dem Schulbetrieb, ist in Bayern noch Ruhe angesagt, genauso in Baden-Württemberg, da sind noch die Sommerferien. Und woher kommt das eigentlich, dass in den südlichen Bundesländern, vor allen Dingen in Bayern und Baden-Württemberg, immer so spät die Sommerferien noch laufen? Das hat einen historischen Grund. Früher halfen die Kinder in den ländlich geprägten Regionen im Spätsommer bei der Ernte. Ja, das ist kein Scherz und dieser Grund gilt zwar heute kaum noch, aber trotzdem ist es so, dass auch Baden-Württemberg und Bayern immer sehr spät noch die Sommerferien haben. Aber egal, ob jetzt noch Ferien sind oder nicht, alle haben Wochenende. Also genießt euren Sonntag und träumt euch jetzt einfach genau dahin, wo ihr jetzt gerade sein möchtet. Und das mit On the Beach. Das ist die beste Musik für mehr Gefühl hier auf AIDA Radio am Sonntagmorgen. Euer Urlaubsradio.

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1: Wusstet ihr's? Angeberwissen to go.
2: In dieser Kategorie lernt man immer etwas Schönes, Neues dazu. Und wenn man Bilder von Rotterdam sieht, fällt einem ja sofort dieser riesige Hafen auf. Aber wie riesig der tatsächlich ist, das war mir ehrlich gesagt gar nicht klar. Ich war leider selbst auch noch nie dort, würde aber gerne auch mal nach Rotterdam. Und der Hafen ist wirklich beeindruckend. Rotterdam hat den größten Hafen Europas. Das wusste ich nicht. Vom Stadtgebiet bis zur Nordsee zieht er sich über rund 40 Kilometer. Das ist ja schon wirklich fast eine eigene Stadt und soll sich wohl auch so anfühlen, wenn man dort ist. Dort werden jeden Tag Container, Autos, Lebensmittel und Rohstoffe aus der ganzen Welt umgeschlagen, bevor sie dann weiter durch Europa transportiert werden. Also landet ein Teil der Dinge, die wir im Alltag nutzen, erstmal dort. Rotterdam gilt als eines der wichtigsten Eingangstore für Waren nach Europa. Rund um die Uhr kommen dort Schiffe an und fahren wieder ab. Da steckt hinter dem Hafen also deutlich mehr, als man auf den ersten Blick sieht. Während die einen die Skyline in Rotterdam bewundern, läuft direkt daneben einer der wichtigsten Umschlagplätze Europas. Jetzt haben wir wieder was gelernt.

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4: Guten Morgen, hallo, ich heiße Eileen. Wir sind hier gemeinsam bei Leinenlos. Das ist die Morning Show am Wochenende. Ich wünsche euch weiter einen relaxten Start in den Sonntagmorgen rein. Schön, dass ihr dabei seid. Und in knapp 15 Minuten gibt es wieder einen mega Sommersong für noch mehr Sommergefühl. Richtig schön. Zuerst jetzt The Bowser. Die sind auch richtig toll. Kommen aus Norwegen, ein männliches Trio. Und der Hit ist richtig fröhlich. Passend für den Sonntagmorgen, ganz entspannt. Jetzt Magnetic auf AIDA Radio, euer Urlaubsradio.

Montagmorgen mit AIDA Radio, euer Urlaubsradio. Und solltet ihr jetzt vielleicht schon in der Früh unterwegs sein, wünsche ich euch eine gute Fahrt oder auch, wenn ihr an Bord seid, einen entspannten Tag und natürlich auch zu Hause. Und vielleicht geht's ja jetzt schon gleich zum Frühstück. Och, da muss ich sagen, da denke ich auch oft dran zurück auf AIDA Blue. Einfach diese riesige Auswahl an Frühstücksmöglichkeiten am Morgen, einfach klasse. Was bevorzugt ihr? Jetzt ein leckeres Müsli, ein schönes Rührei, finde ich ja ganz toll persönlich, oder Brot. Ich sage mal, guten Appetit und zaubert euch auch zu Hause ein leckeres Frühstück. Und ich serviere dazu jetzt auf jeden Fall die beste Musik für mehr Gefühl. Schön sommerlich. Ich habe Lust auf ein karibisches Frühstück mit Wham! Club Tropicana. Happy Sunday mit AIDA Radio, euer Urlaubsradio.

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1: Ihr hört AIDA Radio, euer Urlaubsradio. Einen schönen weiteren entspannten Start in den Sonntag und schickt uns gerne eure Sprachnachricht per WhatsApp oder Signal an die 0151 55 1919. Wo ihr uns gerade hört. Das interessiert uns brennend und es lohnt sich doppelt. Mit eurer Sprachnachricht landet ihr automatisch im Lostopf für unser AIDA Radio Sommer.

0: Paket richtig schön. Da ist ein tolles Strandhandtuch drin, Kopfhörer und auch ein mobiles DAB Plus Radio. Und damit könnt ihr AIDA Radio wirklich überall hören und wir freuen uns sehr. Und dann landet ihr vielleicht auch in der ein oder anderen Show. Wie jetzt hier bei mir, Brigitta, wo hörst du uns denn?
1: Hallo ihr Lieben, am liebsten natürlich im Garten, im Pool, eigentlich immer morgens beim Aufstehen schon noch AIDA Radio angemacht. Liebe Grüße, sonnige Grüße, Brigitta.
0: Wie schön, das freut uns wirklich sehr und wir liefern euch auch eine extra Portion Sommersound und die habe ich jetzt auch für euch alle hier am Sonntagmorgen wieder auf AIDA Radio mit der besten Musik für mehr Gefühl, ein Sommerklassiker eigentlich, kann man dazu sagen. Aber lay all your love on me, einen schönen Sonntagmorgen mit AIDA Radio, euer Urlaubsradio.

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1: AIDA Time. Es ist 8 Uhr.
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4: Guten Morgen. Wer ist schon mit dabei? Ich freue mich auf jeden Fall sehr. Wir sind hier bei Leinenlos. Das ist die Morning Show am Wochenende von 7 bis 10 Uhr mit mir, Eileen. Und ich wünsche euch einen entspannten Start in den Sonntag. Weiter rein, natürlich mit der besten Musik für mehr Gefühl, für ein schönes Wochenende. Jetzt Katy Perry, Watch It Burn. Einen schönen Sonntagmorgen mit AIDA Radio, euer Urlaubsradio.

Ihr hört AIDA Radio, euer Urlaubsradio, am Sonntagmorgen. Und hier verreisen wir ja auch immer gemeinsam um die Welt. Und eine persönliche Empfehlung von mir: Ich durfte im letzten Jahr schon mit AIDA Blue die neue Kanarenroute bereisen. Unter anderem ist da die wunderschöne Insel Madeira dabei und auch Marokko. Aber im Mittelpunkt stehen die Kanarischen Inseln. Die Reise ging fast 14 Tage lang. Es war wirklich wunderschön. Man erlebt so viele unterschiedliche Dinge. Und man fragt sich ja dann auch doch, soll ich vielleicht den ein oder anderen Ausflug buchen? Und da kann ich euch etwas ans Herz legen. Auf Teneriffa haben wir dort einen Ausflug über AIDA Blue gebucht, und zwar eine Katamaran-Tour, bei der man Delfine und Wale sehen kann. Ich wollte eigentlich erst gar nicht so recht dran glauben, ob das dann wirklich klappt. Und es war einfach der Wahnsinn. Also ich kann diesen Punkt wirklich von meiner Bucketlist im Leben streichen. Ich habe einmal im Leben echte Delfine und kleine Grindwale in ihrer natürlichen Umgebung gesehen. Die leben dort ständig vor Teneriffa und auch vor La Gomera. Man fährt raus mit diesem Katamaran. Es war wirklich wunderschönes Wetter. Das Meer ganz sanft und seicht. Und plötzlich tauchte dann ein Delfin auf. Das war dann aber gleich eine ganze Gruppe. Genauso auch bei den kleinen Grindwalen, und das war wirklich ein unbeschreiblich wunderschönes Erlebnis. Daran denke ich immer sehr gerne zurück, und das kann ich euch wirklich empfehlen. Macht das, wenn ihr die Kanarenroute bucht, einen Ausflug mit dem Katamaran zu den Delfinen, zu den Walen. Das macht sehr viel Spaß und ist wirklich sehr beeindruckend. Einfach ein Traum. Jetzt geht's hier weiter bei

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1: 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Jetzt kommt wieder ein wunderschöner Urlaubsmoment von euch.
2: 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Also ich habe noch nie so ein glückliches Kind gehabt wie da.
1: Oh, das kann ich absolut nachvollziehen. 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
2: Guten Morgen mit mir, Eileen, hier auf AIDA Radio, euer Urlaubsradio. Habt einen schönen Sonntagmorgen und einen relaxten Start. Und das ist auch wirklich sehr spannend. Gleich gibt's in 10 Minuten wieder Schiffsgeflüster. Und da beantwortet uns diesmal AIDA-Kapitän Tommy Möller gleich die Frage: Kann man Wale auf dem Radar erkennen? Also bleibt unbedingt weiter mit dabei. Zuerst jetzt Leonie, Don't Worry, auf AIDA Radio, euer Urlaubsradio. Schönen Sonntag.

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2: Hier erfahren wir immer spannendes Hintergrundwissen von unseren AIDA-Kapitänen unter anderem. Und heute in der 8-Uhr-Stunde dreht sich ja alles um das Thema Wale. Richtig interessant. Die Frage jetzt an AIDA-Kapitän Tommy Möller. Kann man Wale auf dem Radar erkennen?
3: Ja, ob man Wale im Radar sehen kann, das ist tatsächlich eine sehr, sehr interessante Frage. Wir haben natürlich sehr gute Radargeräte, allerdings sind die nur in der Lage, alles zu sehen, was an der Wasseroberfläche ist. Und normalerweise sind Wale ja unter Wasser. Das wird dann schwierig für uns. Allerdings sind unsere Radargeräte so gut, dass wir auch die Wellen auf dem Wasser sehen. Das heißt, wenn wir höhere Wellen haben, ein bisschen windiges Wetter und sich etwas höhere Wellen aufbauen, so ab 1,5 bis 2 Metern, dann können unsere Radargeräte tatsächlich auch schon die kleinen Wellenberge erkennen. Ja, und sollte es jetzt mal der Fall sein, dass so ein Wal zum Beispiel aus dem Wasser springt, auch das passiert ab und zu, dass sie wirklich mit dem Oberkörper die großen Wale mal einmal rausspringen. In dem Moment wäre es tatsächlich so, dass wir den Wal auf dem Radar auch sehen könnten. Aber wie gesagt, normalerweise sind die Wale unter Wasser und tauchen auch nicht wirklich weit raus aus dem Wasser aus. Von daher können wir sie dann leider nicht erkennen.

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1: Einen sonnigen guten Morgen, egal wo ihr gerade seid, einfach mit Sonne im Herzen. Einen schönen Sonntagmorgen. Ihr hört AIDA Radio, euer Urlaubsradio. Und wir möchten euch noch mehr Sonne, noch mehr Sommer und noch mehr Urlaubsgefühl dahin bringen, wo ihr uns gerade hört. Gleich kommt Musik, die so richtig nach Sommer klingt. Aber zuerst die Frage: Wo hört ihr uns denn eigentlich gerade? Wo hört ihr gerade unseren schönen AIDA Radio Sommersound?
2: Hallo AIDA Radio, hier ist Christian.
3: Und hier ist Nicole.
2: Wir sind an Bord der AIDA Blue und haben heute Seetag. Ja, was passt da besser, als in der Kabine auf dem Balkon zu chillen mit einem lecker Cocktail und eurer Musik im Hintergrund. In diesem Sinne, wir wünschen euch noch viel Spaß und ja, bleibt gechillt. Ciao.
1: Oh, danke ihr Lieben, das klingt ja klasse. Lasst es euch gut gehen. Grüßt mir AIDA Blue, ach wie schön. Und nehmt auch ihr kurz eine WhatsApp-Sprachnachricht auf und erzählt uns gerne, wo ihr AIDA Radio hört. An die 0151 5519 1919. 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Jetzt weiter in einen sonnigen Sonntagmorgen im Herzen mit Games People Play von Inner Circle. Jetzt auf AIDA Radio, euer Urlaubsradio. Schönen Sonntagmorgen. 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
1: AIDA Time. Es ist 9 Uhr.
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5: Hallihallo und guten Morgen, moin moin, hier auf AIDA Radio, euer Urlaubsradio, wir haben es gerade gehört. Ich heiße Eileen und ich freue mich sehr, dass ihr hier dabei seid bei Leinen los. Das ist die Morning Show am Wochenende von 7 bis 10 Uhr. Ich freue mich auch, wenn wir uns vielleicht auch jetzt erst das erste Mal hier hören. Ich bin ja noch relativ frisch dabei und das natürlich mit der besten Musik für mehr Gefühl, für ein schönes Wochenende und einen entspannten

euer Urlaubsradio am Sonntagmorgen und wir verreisen ja hier gemeinsam um die Welt und jetzt ein persönlicher Geheimtipp von mir, wirklich ein Riesenhighlight. Ich durfte schon mit AIDA Blue im letzten Jahr die neue Kanarenroute bereisen, unter anderem ist da die schöne Insel Madeira mit dabei. Und auch Marokko, aber im Mittelpunkt stehen die Kanarischen Inseln und wenn ihr die Möglichkeit habt, dann ein absolutes Highlight. Als wir auf Fuerteventura waren, von AIDA Blue aus, konnte man eine Can-Am Spider Tour buchen. Ich kannte diese, ja ich sag mal, Motorräder vorher auch nicht. Es sind eigentlich Motorräder auf 4 Rädern. Richtig cool, man hat eine geführte Tour über Fuerteventura und dann Richtung Coralejo. Ein absolutes Highlight. Die Strände von Coralejo. Ich habe noch nie so wunderschöne, weite Dünensandstrände gesehen. Es ist einfach atemberaubend. Man kann dort wunderbare Fotos machen, natürlich auch wunderbar im schönen blauen Meer baden. Und ich war zu einer Zeit dort, bei der ich auch dachte, wer weiß, wie warm es ist. Es war im Februar, aber es war ganz wunderbar. Also auch eine perfekte Reise jetzt für den Herbst oder auch dann halt im Winter. Richtig schön, es war zwar leicht windig, aber einfach herrlich. Ob ihr nun dort Fotos macht an diesen wunderschönen Stränden, die man echt gesehen haben muss, auf Fuerteventura in Coralejo oder schön baden geht, ich kann es nur empfehlen. Ich denke immer noch gerne dran zurück, ein absolutes Highlight. Jetzt geht's hier weiter mit der besten Musik für mehr Gefühl auf AIDA Radio. Euer Urlaub.

Montagmorgen mit AIDA Radio, euer Urlaubsradio. In knapp 20 Minuten verreisen wir wieder gemeinsam und zwar diesmal im Reisewetter nach Le Havre, nach Frankreich. Ich bin gespannt, wie dort heute das Wetter ist. Mal schauen und was es dort unter anderem so zu sehen gibt. Und egal, ob ihr gerade an Bord seid, im Auto, zu Hause, bleibt dabei. Ich freue mich drauf und gleich gibt's unter anderem auch Osties. Zuerst jetzt One Republic auf AIDA Radio, euer Urlaubsradio mit der besten Musik für mehr Gefühl. Schönen Sonntagmorgen. 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
2: Guten Morgen am Sonntagmorgen. Hallo, ich heiße Eileen. Schön, dass ihr dabei seid hier bei Leinen los. Das ist die Morningshow am Wochenende von 7 bis 10 Uhr. Und weiter einen relaxten Start in den Sonntagmorgen. In wenigen Minuten verreisen wir nach Frankreich, nach Le Havre. Und ich kann jetzt schon mal versprechen, es wird auf jeden Fall sonnig im Reisewetter. Also gleich, bleibt unbedingt dran. Zuerst jetzt Nico Santos. Er bringt uns die spanische Sonne. Er ist ja auf Mallorca aufgewachsen. Why don't you stay auf AIDA Radio, euer Urlaubsradio.

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1: 23 Grad, strahlender Sonnenschein, 12 Stunden Sonne heute. So ist das Wetter.

Heute in Le Havre in Frankreich, in der Normandie. Und es ist ja die weltberühmte Hafenstadt Le Havre. Ich war leider noch nie selbst dort, würde aber auch gerne unbedingt einmal dorthin verreisen. Und nicht nur, dass heute dort sehr schönes, angenehmes, sonniges Wetter ist. Le Havre ist bekannt für die Architektur der Innenstadt, die im Jahr 2005 ins UNESCO-Weltkulturerbe aufgenommen worden ist. Nach dem Zweiten Weltkrieg war die Hafenstadt ja komplett zerstört und wurde dann wieder neu aufgebaut. Und nach Marseille ist es der zweitgrößte Hafen Frankreichs, den es gibt, in Le Havre. Und von hier gingen übrigens früher auch in Frankreich die großen Passagierdampfer nach New York. Und was ist noch wichtig? Le Havre ist der Geburtsort des Impressionismus. Claude Monet malte hier sein berühmtes Werk Impression Soleil Levant, das der Epoche ihren ganzen Namen gab. Also auf jeden Fall eine Reise wert. Wir träumen uns weiter nach Le Havre. Jetzt mit Kool & The Gang. Get Down On It auf AIDA Radio, euer Urlaubsradio.

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2: Noch mehr Sonne, noch mehr Urlaubsgefühl. Gleich gibt es den nächsten Sommerhit. Aber zuerst möchte ich mich kurz von euch verabschieden. Das war jetzt schon wieder Leinenlos, die Morningshow am Wochenende von 7 bis 10 Uhr. Heute mit mir, Eileen Osei. Ich freue mich sehr, dass ihr dabei gewesen seid und dass ihr wieder eingeschaltet habt. Und bleibt auch unbedingt dran. Gleich geht es natürlich weiter mit Theresa von Tiedemann. Es wird wieder sehr spannend im Hafenschnack. Heute trifft sie die Ostseepastorin Christina Warnemünde. Also gleich ab 10 Uhr unbedingt weiter dran bleiben für den Hafenschnack. Und ich wünsche euch noch ein wunderschönes Wochenende, egal wo ihr gerade auf der Welt seid, ob an Bord, zu Hause, unterwegs, im Auto. Genießt auf jeden Fall das Wochenende mit AIDA Radio, euer Urlaubsradio. Und jetzt kommt der nächste super Sommerhit, liebe ich persönlich auch wirklich sehr. Bonnie M. mit Sunny. Und ich sage leinenlos, eure Eileen.

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1: AIDA Time, es ist 10 Uhr.
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3: Herzlich willkommen, ihr Lieben, zu einer neuen Ausgabe vom Hafenschnack am Sonntag. Und ich bin für euch heute wieder an der Ostsee unterwegs. Ihr wisst es, mein Herzensort, einer meiner absoluten Lieblingsorte und für mich das Top-Reiseziel, die Lübecker Bucht. Ich bin für euch in Scharbeutz und bin hier mit einer ganz besonderen Frau gleich verabredet. Und zwar mit der Pastorin Christina Warnemünde. Sie gehört eigentlich zur Süseler Kirche, eine mittelalterliche Kirche zwischen 1160 und 1180 entstanden. Da ist sie tätig, aber macht außerdem im gesamten Ostseeraum immer mit einem großen Bezug zum Wasser ganz tolle Aktionen. Zum Beispiel liest sie Kindern in den Sommermonaten im Strandkorb abends gute Nachtgeschichten vor. Wie süß ist das denn? Oder sie baut bei Veranstaltungen einfach mal ihren kunterbunten, regenbogenfarbenen Sonnenschirm auf und segnet die Menschen, kommt mit uns ins Gespräch, hört sich unsere Nöte, unsere Sorgen an. Eine Frau, die immer ein offenes Ohr hat für uns und an ganz vielen schönen Aktionen im Ostseeraum beteiligt ist. Deswegen auf jeden Fall ein wertvoller Gast für unseren Hafenschnack am Sonntag. Ein bisschen Musik habe ich noch für euch und dann legen wir gleich los. Christina Warnemünde, Pastorin aus der Kirchengemeinde Süsel. Und ich bin auch dabei. Ihr hoffentlich auch. Bis gleich.

0: auf der schönsten Bank im gesamten Kurpark in Scharbeutz haben wir jetzt Platz genommen. Ihr seid auch mit dabei, da freue ich mich. Moin zusammen, immer noch der Hafenschnack am Sonntag von der wunderbaren Ostsee. Ich liebe sie, es zieht mich immer wieder hierher nach Scharbeutz. Und jetzt habe ich sie gefunden. Eben habe ich sie schon angekündigt. Jetzt sitzt sie neben mir auf besagter Bank. Christina Warnemünde, moin!
1: Moin, moin! Ich freue mich.
0: Ich mich erst. Wir haben uns kennengelernt vor kurzem hier in Scharbeutz auf dem Straßenkunstfestival. Und zwar ist mir ein unglaublich toller, großer, regenbogenfarbener Sonnenschirm mit 1 Million glitzernder Bändchen dran aufgefallen. Und da standen Sie.
1: Ja, ich stand da nicht alleine, das ist richtig. Mit einem tollen Team stand ich da. Und zwar haben wir uns das letztes Jahr einfallen lassen, Straßenkunstfestival in Scharbeutz. Und wir haben gedacht, oh, da möchten wir so gerne als Kirche mit dabei sein. Und dann hatten wir die Idee, was machen wir denn? Und dann kam Segenschirm. Wir laden die Leute ein, entweder ein Segen to go, ein Segenskärtchen mitzunehmen im Vorbeigehen. Oder aber, wir sagen, sie dürfen auch gerne unter den Segenschirm, als Familie, als Paar, allein, Freunde. Und dann sprechen, also können wir ein Foto machen von den Menschen mit dem eigenen Handy. Dann haben die eine Erinnerung. Und dann bieten wir noch an, und wenn ihr das mögt, dann können wir euch auch persönlich segnen. Und es ist erstaunlich, wie viele Menschen das in Anspruch nehmen. Und auch sehr, sehr bewegend. Also an dem ersten Tag hatte ich eine Frau, die hatte ihren 60. Geburtstag, die war mit ihrem Mann da. Dann habe ich zu dem Geburtstag einen Segen gesprochen. Und dann war an einem Tag ein Pärchen da, die gekommen waren aufgrund des Zeitungsartikels, und die hatten silberne Hochzeit und haben dann von ihrer Ehe erzählt und haben sich auch einen Segen abgeholt. Die waren extra gekommen. Und letztes Jahr hatte ich 2 Taufen, die durch den Segenschirm sich ergeben haben. Menschen, die schon immer gern getauft werden wollten und sich nie getraut haben, mal einen Pastor, Pastorin anzusprechen oder in der Kirchengemeinde vorbeizugucken. Und aber dadurch, dass die uns dann kennengelernt haben, so ganz natürlich, ohne Schwelle, sage ich mal, man muss nicht irgendwo hin, sondern wir sind einfach da, haben die gesagt, oh, ich wollte schon immer, ist das möglich? Und dann habe ich sie am nächsten Tag am Strand getauft.
0: Am nächsten Tag direkt? Ja. An welchem Strand war das?
1: Bei mir in Sirksdorf. Mein Pastorat ist in Sirksdorf, da wohne ich mit meiner Familie. Und ich habe so eine traumhafte Lage, ich darf da wohnen. Und es gibt ein kleines Gemeindehaus und der Strand ist 200 Meter entfernt. Und ich habe mich im Laufe der Zeit, also ich bin jetzt im 12. Jahr in der Gemeinde, auf Strandtaufen spezialisiert. Und es wird sehr, sehr viel nachgefragt.
0: Ist das wohl der schönste Job der Welt?
1: Ja, das kann sein. Ja, also wirklich so viel tolle Erfahrung, die ich mache. Menschen kennenlernen, es sind die Einheimischen, die das lieben, aber es kommen auch viele, die das, also ich bin auch bei Instagram und so, die das dann sehen und lesen. Und
0: wie heißen Sie denn bei Instagram?
1: Oh, Christina Warmü findet man, Segenszelt gibt es bei Instagram und die Gute-Nacht-Geschichten gibt es da auch.
0: Ihr bleibt einfach dran und wir sind gleich zurück hier von der wunderbaren Ostsee mit dem Hafenschlag am Sonntag. Bis gleich.

0: Mit Pastorin Christina Warnemünde sitze ich hier auf einer Bank im Kurpark Scharbeutz und wir genießen den Sommer und haben eben drüber geschnackt, über zum Beispiel Strandtaufen. Was war Ihr Weg zur Kirche? Das würde ich gerne zum Anfang mal wissen. Also warum Pastorin? Was hat Sie dahin geführt?
1: Oh, ja. Ich wollte das schon als Kind werden tatsächlich. Also hat man mich als Kind gefragt, was ich werden möchte, habe ich gesagt Pastorin. Und es lag, glaube ich, an den Kirchenbesuchen im Urlaub. Also wir waren, wenn wir im Ausland im Urlaub waren als Familie, dann haben wir Kirchen besucht, alte Kirchen. Und da gab es auch so ein, zwei Begegnungen mit Priestern. Und das waren für mich so heilige Momente. Da habe ich dann was geschenkt bekommen. Ich glaube, einmal habe ich eine Rose geschenkt bekommen von dem Priester. Und bei der Hochzeit meiner Cousine habe ich Blumen gestreut. Da habe ich dann ein Pixie-Buch, eine kleine Kinderbibel geschenkt bekommen. Und das waren so, das fand ich, das hat mich ergriffen, diese Atmosphäre in den alten Kirchen. Und der Pastor kam regelmäßig damals in den Kindergarten und hat biblische Geschichten erzählt. Und das war für mich auch immer das Highlight in der Kita, wenn der Pastor kommt. Also da ging das los. Dann habe ich als Kind schon angefangen, in der Bibel zu lesen. Und meine Familie war gar nicht kirchlich. Ich bin zwar getauft worden als Baby, aber so Kindergottesdienste und so habe ich nicht erlebt, weil meine Eltern nicht kirchennah waren. Und ich habe mir das dann tatsächlich selbst erarbeitet als Kind. Ich habe in der Bibel gelesen, weil ich wissen wollte, was da drin steht. Ein dickes Buch.
0: Noch ganz viel mehr schöne Geschichten von Frau Warnemünde und mir hier von der Ostseeküste hört ihr gleich. Bleibt einfach da, hier bei AIDA Radio. Und dann gibt es jetzt erstmal noch ein bisschen Musik für mehr Gefühl. Habt einen schönen 23. August, ihr Lieben. 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
1: Der Hafenschlag am Sonntag heute mit Pastorin Christina Warnemünde und Strandtaufen, Segenschirmen und gleich auch noch mit einem Holzwurm in der Kirche. Viele interessante Geschichten heute hier von der Ostseeküste und ich freue mich, dass ihr mit dabei seid. Die allermeisten von uns werden den Eindruck teilen, dass so alte Kirchen, vielleicht auch gotische Kirchen oder Kirchen im Urlaub eine ganz besondere Magie auch ausstrahlen. Und Sie haben ja jetzt das Glück noch in Süsel. Es gibt ja einen Umzug bald, da sprechen wir bestimmt

0: später in der Sendung noch drüber, aber in einer mittelalterlichen Kirche auch immer sein zu dürfen. Erzählen Sie uns von der, denn ich glaube, der Herr Holzwurm, nach dem, was ich gegoogelt habe, hat da letztens ja auch angeklopft. Da war ja richtig was los bei ihm.
1: Oh ja, oh, wir hatten Glück, ja. Und zwar war im Kirchturm, im Glockenturm, der Wurm drin. Und wir haben es relativ spät gemerkt und dann mussten wir aber wirklich schnell reagieren und dann wurde die Kirche groß saniert und zum Glück gab es Fördergelder vom Bund und vom Kirchenkreis, aber es hat sich ein Förderverein gebildet und dann wurde da jetzt wirklich lange, lange renoviert und wir sind zum Glück endlich fertig. Dieses Jahr Ostern haben wir die Fertigstellung der Sanierung groß gefeiert, also das passte zu Ostern dann auch sehr gut und die Gemeinde freut sich, denn lange konnten die Glocken nicht läuten, wenn die Balkenköpfe im Glockenturm nicht mehr gut sind, dann durften wir lange die Glocken nicht mehr läuten. Und die haben schon eine wichtige Bedeutung im Dorf. Die Glocken um 12 Uhr läutet es und ich kenne viele Menschen, die sagen, dann halten sie einen Moment inne. Und auch die Kita-Kinder wissen, wenn die Glocken läuten, dann gibt es jetzt das Mittagessen. Also auch so. Und wenn das fehlt, dann merkt das Dorf das. Und dadurch gab es dann auch eine ganz große Bereitschaft, das Projekt zu unterstützen, damit die Glocken wieder läuten können. Ja.
0: Also hat sich die Gemeinde auch beteiligt. In welcher Form?
1: Also dieser Förderverein besteht nur aus Ehrenamtlichen. Und es kostet viel Zeit. Die haben immer wieder Veranstaltungen organisiert und die Spendengelder bei Konzerten und so ging immer alles in diesen Topf. Und da ist eine große Summe zusammengekommen. Und man merkte bei alledem auch, wie sehr die Kirche das Gebäude den Menschen am Herzen liegt. Ja, und die Menschen verbinden damit ja ganz viel, dass sie sagen, ich wurde hier schon getauft, ich wurde hier schon konfirmiert, unsere Kinder wurden hier, wir haben hier geheiratet. Die Mutter wurde hier beerdigt. Also es ist ja wirklich so, dass dieser Raum Menschen auch begleitet ein Leben lang. Und ich sage immer so gerne, wie viele Gebete haben diesen Raum schon und diese Mauern schon gefüllt? Sowohl
0: 12. Jahrhundert, oder?
1: Ja, unsere Kirche ist wirklich schon so alt. Und das macht ja eine bestimmte Atmosphäre auch, ja.
0: Und der Holzwurm muss so umziehen.
1: Ja, der ist hoffentlich weg.
0: Mit Sack und Pack. Ja. Ihr Lieben, wir sind gleich wieder zurück. Schön, dass ihr dabei seid beim Hafenschnack am Sonntag von der sommerlichen Ostseeküste.

0: Scharbeutz, mein persönlicher Lieblingsort und ganz, ganz besonders im Sommer. Ihr Lieben, herzlich willkommen zurück zum Hafenschnack am Sonntag, heute von der Ostsee mit Pastorin Christina Warnemünde. Und auch Sie, das weiß ich ja wohl, sind immer in Ihrem Leben irgendwie mit einem Bezug zum Wasser gewesen und hangeln sich so entlang, ja, eine Station nach der anderen und ganz, ganz viel auch in der Ostsee, an der Ostsee unterwegs. Taufen, Strandkorb vorlesen, den Kindern, da kommen wir gleich zu. Aber erstmal möchte ich wissen, was für eine Beziehung haben Sie, Frau Warnemünde, zum Wasser? Was zieht Sie ans Meer?
1: Also was für ein Geschenk, hier arbeiten zu dürfen, das empfinde ich so. Und auch wir wohnen in Sirksdorf direkt am Strand. Das ist schon besonders. Wer kann das schon? Wer hat schon dieses Glück? Und das dann beruflich verbinden zu können und es so gut füllen zu können, das genieße ich sehr. Und ich bekomme ja auch so viel dafür wieder, weil die Menschen so dankbar sind, dass ich das möglich mache, so etwas Besonderes wie eine Strandtaufe. Und dementsprechend sind auch die Resonanzen einfach so wunderbar.
0: Warum gehören Kirche und Wasser auch so wahnsinnig zusammen? Und es wird einfach so ein schönes Ganzes, wenn Kirche auch an den Strand zum Beispiel kommt oder an die Küste.
1: Ja, ich glaube, dass man Gott gut spüren kann. Also man sagt ja, Heiliger Geist ist wie der Wind und die Weite. Das nennen wir in der Kirche Schöpfung erleben. Also Gottes Schöpfung. Gott hat diese Welt so wunderbar gemacht, erschaffen. Und das kann man mit barfuß im heißen Sand, mit Meeresrauschen im Hintergrund so begreifen, mit allen Sinnen.

0: Sinn, das Sinnliche, das macht es, glaube ich, aus. Horizont, Himmel, Wolken,
1: Unendlichkeit,
0: ja, die Weite. Da kommt in uns etwas zum Klingen, dass wir denken, oh, und ich bin ein Teil davon. Und wer hat denn das alles so wunderbar erschaffen? Ich glaube, das berührt die meisten Menschen so.

Ja, das ist natürlich auch, die Brautpaare lieben das sehr. Vielleicht zum Ringwechsel an die Wasserkante mit den Füßen barfuß im Wasser. Das ist wunderbar. Und bei den Strandtaufen sage ich immer, einer muss das Wasser holen. Das Taufwasser kommen, holen wir aus der Ostsee. Und das ist auch immer wieder schön zu sehen, weil die sich vorher dann Gedanken machen. Und dann kommt ja der Taufpate schon in Flipflops. Und das bricht dann diese Steife auch so auf. Das bringt so viel Leichtigkeit. Und das tut der Kirche und dem Gottesdienst so unglaublich gut.

0: Wenn ihr die Möglichkeit habt, diesen Sommer, ihr Lieben, guckt doch nochmal hier vorbei. Die Lübecker Bucht ist einfach ein Traum. Oder, Frau Warnemünde?
1: Ja, hier ist es herrlich.
0: Sie sind Pastorin und haben uns schon ganz, ganz viel Tolles über die Kirche, die Wichtigkeit des Wassers, ihre mittelalterliche Kirche, in der sie tätig sind. So viele tolle Geschichten und Infos waren schon dabei. Und jetzt möchte ich zu einer weiteren Aktion kommen, von der ich weiß, dass sie regelmäßig durchführen und wo ich unbedingt mit meinen Kindern auch mal aufkreuzen möchte. Es geht um Gute-Nacht-Geschichten im Strandkorb. Was ist denn da schon wieder los und wie schaffen Sie das da auch wieder, die Kleinsten mit der Kirche ganz eng zusammenzubringen?
1: Ja, die Gute-Nacht-Geschichten im Strandkorb gibt es jetzt schon im 12. Jahr in Sirksdorf und seit 12 Jahren bin ich eben auch in der Gemeinde. Das war gleich das, was ich so im Kopf hatte, was ich total gerne machen möchte. Und ich habe jetzt neulich gelernt, bei der Gute-Nacht-Geschichte kam ein Mann, der sagte, er hat das vor 50 Jahren schon selber als Teamer gemacht. Ich wusste gar nicht, dass es das schon so lange gibt. Da war ich ganz beeindruckt. Also es gibt es schon ganz lange, Kirche am Urlaubsort heißt das. Es geht ungefähr eine halbe Stunde. Wir beginnen mit einem Begrüßungslied. Ach, vielleicht zum Setting. Also das Team sitzt im Strandkorb und die Menschen sitzen davor. Also der Strandkorb ist die Bühne. Und dann gibt es ein Begrüßungslied und dann gibt es eine Begrüßung und dann gibt es eine Mitmachaktion. Die Leute müssen aufstehen. Es gibt irgendwas, was wir gemeinsam singen und dabei Bewegungen, Kinder, also für Grundschul- und Kindergartenkinder, für die Altersgruppe. Und dann gibt es ein Handpuppenspiel. Es gibt Tobi und Elfi, die beiden Handpuppen, die wohnen in einem Koffer und die kommen dann und machen ein Handpuppenspiel. Ein improvisiertes Theaterstück, nicht lang, paar Minuten. Und dann gibt es noch ein Lied, das wir gemeinsam singen. Inzwischen haben wir eine Band, die mit dabei ist. Einer spielt Cajon und zwei Flöten, eine Erwachsene und eine Jugendliche, die Flöte spielen. Und für die Kinder haben wir Rasseln. Das heißt, wir haben Percussion. Alle Kinder dürfen sich eine Rassel holen, das Lied mit Rasseln, die Eltern singen und wir. Und danach geben sie die Rasseln wieder ab und dann kommt die frei erzählte Gute-Nacht-Geschichte.
0: Ich wollte gerade sagen, die müssen doch nach dem Rasseln erstmal wieder runterrasseln, dass sie auch irgendwann schlafen können.
1: Das Schöne ist, dass die Kinder ja oft so klein sind, dass sie den Text nicht lesen können und das Lied vielleicht auch gar nicht kennen, aber sie sind dann durch das Rasseln beteiligt und hören den Text von den Großen und können aber selbst dazu beitragen und das ist wirklich schön. Genau. Und ja, das Besondere ist eben, dass die Gute-Nacht-Geschichte nicht vorgelesen wird, sondern frei erzählt ist. Und das kennen auch die wenigsten. Wo erlebt man das heute noch? Das ist schon was ganz Besonderes.
0: Wann gibt es denn mal wieder von Ihnen eine Gute-Nacht-Geschichte im Strandkorb? Wir schreiben heute den 23. August.
1: Für dieses Jahr ist es leider schon rum, aber im nächsten Jahr gibt es bestimmt wieder die Gute-Nacht-Geschichten in Sirksdorf. Und man findet die Termine sowohl, wenn man die Sommerkirche googelt, Sommerkirche in der Lübecker Bucht und auch auf der Homepage der Kirchengemeinde Süßel.
2: Das

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1: AIDA Time, es ist 11 Uhr.
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3: Gute Nachtgeschichten im Hafenschnack am Sonntag. Also sowas Besonderes kriegt ihr nur hier bei uns bei AIDA Radio. Wir sitzen immer noch mit Pastorin Christina Warnemünde und sie hat uns erzählt von ihren Gute Nachtgeschichten, die sie zwar nicht erfunden hat, aber die sie schon so lange und mit ganz viel Leidenschaft macht, mit ganz vielen kleineren und nicht mehr ganz so kleinen Kindern und mit Percussion und mit frei erzählten Geschichten. All das am Strand ab nächsten Sommer wieder. Für diese Saison leider schon durch, haben sie gesagt. Aber was ich faszinierend finde, auch ihre Tochter spielt dabei ja eine entscheidende Rolle, ne? Das haben wir eben noch gar nicht erzählt.
4: Oh ja, also das Team ist natürlich total wichtig. Was wäre ich ohne mein Team? Und ja, mit meiner Tochter ist es ganz besonders, weil wir das jetzt wirklich im 12. Jahr gemeinsam machen. Als wir angefangen haben, war Ida in der 2. Klasse und jetzt ist sie 19 und gerade ausgezogen, aber extra nochmal wieder hergekommen für die 14 Tage. Sodass das eine ganz starke Verbindung auch ist zwischen uns, weil wir all die Jahre immer zusammen auch dieses Handpuppenspiel gemacht haben. Also ich spiele immer das Krokodil und Ida immer das Einhorn. Und wir sind so eingegroovt aufeinander, dass wir inzwischen so gut auch einfach improvisieren können. Und da kommt immer was ganz Schönes bei raus. Und es ist uns sowieso auch immer wichtig, dass bei den Geschichten und bei dem Handpuppenspiel, dass es immer um schöne Themen geht. Um Freundschaft, um ich bin wütend, aber ich darf auch wütend sein und dann ist es wieder gut. Oder man streitet sich und es gibt Versöhnung. Also uns sind die Inhalte auch immer total wichtig. Und das war toll, als Ida noch klein war, hatte sie auch immer so viele gute Ideen aus Kindersicht. Ja. Das war super. Jetzt ist sie ja langsam groß. Das hat wieder andere Vorteile, dass sie zum Beispiel, wenn ich konnte jetzt einmal nicht dabei sein, dass sie das dann selbstständig leiten kann. Das ist schon auch toll.
3: Und das Meeresrauschen im Hintergrund. Direkt im Rücken.
4: Ja, und die Möwen. Wir hatten das einmal, dass eine Möwe ein großes Kissen geklaut hat bei der Gute Nacht. Geschichte. Da waren die Kinder natürlich erstmal abgelenkt. Ja. Ach, was ich noch gar nicht erzählt habe, ist, wir machen immer hinterher ein Picknick. Und das hat sich auch im Laufe der Jahre so eingespielt. Wir haben am Anfang immer gesagt, bringt doch ein Picknick mit. Und inzwischen bringen alle ihr Picknick mit, weil alle das wissen. Und das ist so nett. Das heißt, die Familien sind, wenn das Wetter schön ist, am Strand. Dann gibt es den Ausklang mit der Gute-Nacht-Geschichte. Dann picknicken sie noch. Und wenn es richtig gut läuft, dann schlafen die Kinder im Auto ein und sind schon satt und können nur noch ins Bett gelegt werden.
3: Zähneputzen darf dann mal ausfallen. Ich spreche da aus Erfahrung.
4: Ja, vielleicht.

0: Wir lernen ganz viel über Kirche, ihr Lieben, heute im Hafenschnack am Sonntag. Passt doch auch, Sonntagvormittag. Und dann sind wir noch an einem wunderschönen Ort an der Ostsee. Wir haben schon gehört, Kirche und Wasser gehören auch untrennbar zusammen. Und wir lernen auch ganz viel von der Pastorin Christina Warnemünde. Vielen Dank, dass Sie heute so viel Zeit für uns haben.
1: Ja, gerne.
0: Wir haben schon von so vielen schönen Aktionen gehört. Und so Sachen wie Gute-Nacht-Geschichten im Strandkorb oder die Atempause, über die wollen wir später auch noch sprechen. Das sind so Aktionen, die man zumindest auf den ersten Blick ja gar nicht unbedingt mit Kirche verknüpfen würde, weil man denkt, vielleicht denkt der ein oder andere, Kirche ist auch immer 10 Uhr, dann Gottesdienst sonntags und viel kreativer sind die womöglich gar nicht. Aber sind sie wohl, auch dank Ihnen, wo holen Sie sich denn die Inspiration für Ihre Aktionen her?
1: Also ich gucke total gerne, was Kolleginnen und Kollegen woanders machen und bin sehr beeindruckt davon, was jüngere Kolleginnen und Kollegen so auf die Beine stellen, und davon lasse ich mich inspirieren. Und ich nehme es auch so wahr, also ich bin jetzt seit über 20 Jahren Pastorin, dass wir mutiger werden und das auch dürfen. Vieles, was wir heute machen, also zum Beispiel eben nicht im Sonntagmorgen 10 Uhr Gottesdienst taufen, sondern an anderen Orten, zu anderen Zeiten, dass das jetzt einfach möglich ist und akzeptiert ist. Das war früher, als ich angefangen habe, da hieß es immer noch, nee, es muss sonntags um 10 sein. Und ich habe mich schon immer gefragt, warum eigentlich? Und mir geht das Herz auf, wenn die Leute mich fragen, darf ich, also ich habe auch schon im Garten getauft oder auf einem Hof,

0: Und ich sehe, wie ich die Menschen damit wirklich glücklich mache. Die haben ein Herzensanliegen und ich darf das ermöglichen. Und das setzt so viel Gutes frei.
1: Ja, weil ich würde mir auch denken, jetzt wo ich Ihnen so zuhöre und mir meine eigenen Gedanken mache, die Kirche will doch überall uns in unserer Lebenswirklichkeit abholen. Die will uns begleiten. In guten und in schlechten Zeiten, an welchem Ort wir auch immer sind. Und wenn wir sagen, ich möchte getauft werden auf meinem Hof, da spüre ich gerade eine innige Verbindung und da darf ich die Kirche einladen, um zum Beispiel mich zu taufen, dann ist das doch für die Kirche auch eine super Sache.
0: Ich finde es toll, das Anliegen der Menschen zu hören. Denn die Menschen haben sich was überlegt, wenn sie mit einem Anliegen kommen. Also bei der Hoftaufe ist es zum Beispiel so, dass das früher üblich war. Und die mir dann erzählen können, mein Großvater ist hier auf der Diele getauft worden oder mein Urgroßvater. Und dann haben die vielleicht sogar noch das Taufkleid oder noch das Taufbecken. Und dann ist das für mich auch ganz bewegend, zu sagen, ja, und so machen wir es dann auch wieder für die nächste Generation möglich. Ich finde das was sehr, sehr Schönes.

0: Ein richtig schöner Hafenschnack am Sonntag, ihr Lieben. Und das Schönste ist, dass ihr wieder mit dabei seid. Und Christina Warnemünde sowieso. Wir sitzen immer noch im Kurpark in Scharbeutz. Wunderschöner Sonnenschein. Es ist einfach alles herrlich, alles angerichtet. Die Ostsee ist direkt hier nebenan. Und wir schnacken über Kirche, aber auch darüber, wie ich finde, dass sie sehr besondere Aktionen als Pastorin auch initiieren oder begleiten. Würden Sie sagen, Sie sind eine ganz normale Pastorin oder vielleicht doch eine, die auch mal eine Extrameile geht?
1: Also ich hoffe, ich bin eine ganz normale Pastorin, weil ich hoffe, dass die Kolleginnen und Kollegen auch alle genauso engagiert arbeiten und davon gehe ich aus. Wir haben in der Kirche ein Problem und zwar gibt es bei uns genauso Fachkräftemangel wie woanders auch und wer das verfolgt, weiß auch, unsere Gelder werden weniger und in dem Moment, wo die Ressourcen knapper werden, naja, dann muss man überlegen, was machen wir denn eigentlich? Und an dem Punkt sind wir gerade bei Kirchen und in den Gemeinden und auf den höheren Ebenen. Und wenn man was Schönes machen will, kostet es mehr Energie. Also es kostet mich mehr Zeit und ich muss mehr drüber nachdenken. Wenn ich einfach in die Kirche gehe, dann ist alles eingespielt, routiniert. Da gibt es das Personal, die Orgel und so. Sobald ich rausgehe, brauche ich immer einen Plan für das schlechte Wetter und muss ein E-Piano irgendwo hinfahren und vielleicht noch Stühle stellen. Das kostet alles viel mehr Ressource. Ja, das heißt, ich muss anderes lassen. Und das fällt, glaube ich, also das ist

0: ein Ringen von Gemeindeglieder, Kolleginnen und Kollegen. Was lassen wir weg, damit vielleicht andere Sachen möglich werden? Und wie ist der Weg? Ich glaube, da sind wir gerade als Kirche, dass wir Wege suchen. Wie wird es in die Zukunft gehen mit knapperen Ressourcen? Und ich empfinde es so, dass man manchmal gar nicht viel braucht. Sand an den Füßen, Meer im Hintergrund, Horizont, Weite, Himmel. Das habe ich alles so. Und wenn ich das nutze, dann kann ich noch mit der Tauffamilie ans Wasser gehen. Und das ist dann eigentlich eine ganz einfache Sache. Das kostet nicht viel Geld.
1: Können Sie sich denn überhaupt vorstellen, mal das Unmittelbare des Wassers zu verlassen?
0: Also wenn es nicht sein muss, dann nicht. Ist schon gut.

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3: Hier in der Lübecker Bucht ist eigentlich den ganzen Sommer über so viel los. Vor kurzem gerade zum Beispiel eine der beliebtesten Veranstaltungen des ganzen Jahres, weswegen auch ganz viele Leute hier tatsächlich hinreisen. Das 22. Straßenkunstfestival Scharbeutz. Dann haben sie mir eben gesagt in der Pause, wir müssen unbedingt

0: sprechen über die legendäre Aalwoche sprechen, über die hier gefühlt alle sprechen, wenn man an der Ostsee unterwegs ist. Was ist da los?
1: Also ich bin ja nicht nur Pastorin in Sirkstorf, sondern auch Pastorin für Hafkrug. Und also die Verbindung zur Aalwoche ist die, ich habe in meiner Anfangszeit viele alte Fischer beerdigt. In Hafkrug gab es ja noch die alten Fischer und bei diesen Beerdigungsgesprächen haben die Angehörigen mir oft viel aus dieser Fischereizeit erzählt. Heute gibt es kaum noch Fischer, die bei uns in der Lübecker Bucht fischen, aber dadurch habe ich diese Familiengeschichten und diese ganz besonderen Geschichten gehört. Und es gibt diesen Fischereiverein in Hafkrug und der organisiert einmal im Jahr die, wie ich finde, ganz wunderbare Aalwoche.
0: Wann ist die denn, die Aalwoche, oder ist die womöglich schon gewesen?
1: Ja, in diesem Jahr war sie schon. Es ist immer das letzte Wochenende im Juli. Mhm. Feiert Hafkrug ganz groß Aalwoche. Und es beginnt immer mit dem Neptun und die Nixen kommen, legen mit einem Schiff an der Seebrücke. Und das Aalkönigspaar und die Aalritter und der Fischereiverein wartet und nimmt die in Empfang. Und dann geht man zum Festzelt und da werden die neuen Aalritter gekürt. Und dann am Samstag gibt es das Aalfrühstück und Fischproben verkosten für Gäste. Und abends ist Disco und Sonntag ist dann dieser wirklich sehr sehenswerte Aalumzug. Und da ist richtig Halligalli dann. Es richtet sich ja wie alles, was wir am Strand machen, sowohl an die Einheimischen als auch an die Gäste. Und es hat ein bisschen was von einem Karnevalsumzug. Und die Einheimischen stecken da ganz viel Energie rein und machen wirklich sehr, sehr hübsche Umzugswagen. Es wird auch mit Bonbons geschmissen.
0: Nicht mit Aal.
1: Ja, also zum Aalfrühstück kann ich was sagen. Da musste ich am Anfang einmal schlucken, als ich zum Aalfrühstück eingeladen wurde. Ich habe die große Ehre gehabt, dass ich Aalritterin geworden bin, schon relativ am Anfang. Und deswegen bin ich dann auch eingeladen zum Aalfrühstück. Und morgens um 10 Aal zu frühstücken, da musste ich auch einmal schlucken. Zum Glück mag ich gerne Fisch und ich mag auch gerne Aal. Und dann ist es auch total nett, wenn dann Bodo, der Fischer aus Sirkstorf, mir die besten Aalstückchen raussucht und sagt, nimm mal das schmeckt am besten. Das mag ich schon sehr.
0: Obwohl eben jetzt bald nicht mehr Sirkstorf ihre Heimat ist, bestimmt immer eine Verbundenheit. Und wo es sie dann hinzieht, Frau Warnemünde, und was ihre alte Gemeinde überhaupt ohne sie anfangen soll, das besprechen wir gleich im Hafenschnack am Sonntag. Bleibt an Bord bei uns.

0: Immer noch ein herrlicher Sonntag hier an der Ostseeküste. Wir melden uns aus Scharbeutz. Wir, das ist meine Wenigkeit und die Pastorin Christina Warnemünde. Wir haben schon so viel von Ihnen gehört. Die Verbundenheit zu Sirksdorf. Ihre mittelalterliche Kirche in Süsel, wo Sie den Holzwurm erfolgreich vertrieben haben. Ihre Aktion hier zum Beispiel in Scharbeutz. Einfach die gesamte Lübecker Bucht. Und jetzt steht ein Umzug an. Wieso, weshalb, warum?
1: Ja, also es ging damit los, dass unsere Tochter ausgezogen ist und wir wussten, sie nimmt diese Möbel mit, sie nimmt die Bilder mit und unser Haus sah dann schon etwas zerrupft aus und dann war da vor Ostern diese tolle Stellenausschreibung in Kiel. Und mein Mann ist Kieler, wir haben uns in Kiel kennengelernt, ich habe in Kiel studiert. Ach ja, und es ist eine sehr fitte Kirchengemeinde, die Kompasskirchengemeinde nördlich vom Kanal. Ich habe bei Instagram immer schon gesehen, was die alles Tolles machen, bunt, jung, frisch. Und dann kam da so vieles zusammen. Nächstes Jahr werden wir 50, jetzt sind wir ohne Kinder. Und dann habe ich meinen Mann angeguckt und habe gesagt, wollen wir nicht noch mal einmal was Wildes machen? Weil mein Mann muss dann auch kündigen, muss sich eine neue Arbeit suchen. Das ist schon ein ganz schöner Aufwand. Auch, es ist auch richtig ein Bewerbungsverfahren, wenn man als Pastorin sich umbewirbt. Dann ist wirklich mit Bewerbungsgespräch, Vorstellungsgottesdienst, dann eine Wahl vom Kirchengemeinderat. Das kostet auch Zeit und Energie, das zu tun.
0: Aber haben Sie geschafft?
1: Ja, habe ich geschafft.
0: Glückwunsch.
1: Ja, danke schön. Genau. Und ja, und jetzt freuen wir uns ganz doll, nochmal was Neues anzufangen. Nicht, weil wir hier weg wollen, sondern einfach nochmal Abenteuer.
0: Was ist für Sie das Allerallerschönste daran, Pastorin zu sein?
1: So viele verschiedene Menschen kennenzulernen und mit den Menschen ja gleich sehr persönlich oft auch in Kontakt zu kommen, Lebensgeschichten hören zu dürfen, das finde ich. Ich bin ein sehr neugieriger Mensch. Ich glaube, deswegen bin ich das auch geworden und weil ich Geschichten liebe. Und bei jedem Kontakt mit Menschen höre ich Lebensgeschichten und da kann ich für mich selbst so viel rausziehen und übers Leben lernen. Ich glaube, das war mal auch mit einer Motivation, diesen Beruf zu ergreifen. Ja, das motiviert mich unheimlich.
0: Sie begleiten ja auch, wird mir jetzt überhaupt erstmal so klar, die Menschen auch an den entscheidendsten Stellen ihres Lebens, an wo einfach Leben sich auch komplett verändern, sowohl

0: Im Positiven als auch im Negativen. Stichwort Trauerfeiern. Sie beerdigen Menschen, sie trauen Menschen, sie taufen. Das ist das volle Leben, was sie begleiten können.
1: Ja, das ist wirklich ein Glück, das beruflich machen zu dürfen. Wir sagen dazu, wir begleiten Menschen an den Schwellen. Also Konfirmation auch nochmal, an der Schwelle zum Erwachsenenwerden. Und das ist da, wo die Menschen besonders viel Segen brauchen. Und

0: ein schönes Gespräch heute im Hafenschnack am Sonntag und das in so einem herrlichen Setting. Wir sind immer noch hier auf unserer schönen Bank im Kurpark in Scharbeutz mit Christina Warnemünde, der Ostseepastorin, so nenne ich sie jetzt einfach mal, voller Zugetanheit. Vielen Dank für Ihre Zeit und für die ganz vielen tollen Geschichten und auch die neuen Impulse, wie man auch Kirche begreifen, erleben und auch für sich nutzen kann. Ich würde gern zum Schluss jetzt in unserem letzten Teil, Frau Warnemünde, Sie noch mal fragen, was Sie sich denn für Ihre Kirche in Zukunft wünschen und für die Beziehung zwischen uns Menschen und der Kirche auf allen Ebenen.
1: Also was ich mir wünsche, ist eine junge, bunte, frische Kirche und dass wir ermöglichen, dass wir Dinge ermöglichen, die Menschen in sich tragen oder Sehnsüchte, die Menschen in sich tragen, dass wir da Dinge möglich machen. Ich glaube, viele Menschen haben gute Ideen, die sie an uns herantragen und dafür dazuzuhören und das zu nutzen und uns da inspirieren zu lassen, das würde ich mir so wünschen. Und ich glaube, mit unserem Segenschirm auf dem Straßenkunstfestival haben wir da ein tolles Zeichen gesetzt. Ein bunter Schirm in Regenbogenfarben mit ganz viel Silberglitzer, das war uns ein großes Anliegen und jeder ist willkommen, jede ist willkommen, mit allen Lebensthemen, mit allem Ballast, mit aller Unvollkommenheit, die wir alle teilen. Wir alle haben Sehnsüchte, Ängste und vielleicht auch die Sehnsucht nach Segen und das ist das, was ich gerne anbieten möchte und was ich mir auch generell von der Kirche wünsche.
0: Hat ganz viel Spaß gemacht. Christina Warnemünde.
1: Ja, mir hat es auch ganz viel Spaß gemacht. Alles Gute.
0: Vielen, vielen Dank. Ihr Lieben, danke wie immer für euer offenes Ohr. 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Sonntag um 10 Uhr. Eine ofenfrische neue Ausgabe vom Hafenschnack am Sonntag. Bei eurem Lieblingssender über DAB+ oder Livestream AIDA Radio. De. Bis zum nächsten Mal. Schönen Sonntag.

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3: 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AIDA Time. Es ist 12 Uhr.
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3: AIDA Time. Es ist 13 Uhr.
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5: AIDA Time. Es ist 14 Uhr.
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1: AIDA Time. Es ist 15 Uhr.
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3: AIDA Time. Es ist 16 Uhr.
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4: AIDA Time. Es ist 17 Uhr.
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3: AIDA Time. Es ist 18 Uhr.
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3: AIDA Time. Es ist 19 Uhr.
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1: AIDA Time. Es ist 20 Uhr.
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2: AIDA Time. Es ist 21 Uhr. 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
1: 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AIDA Time. Es ist 22 Uhr. 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
2: AIDA Time. Es ist 23 Uhr.
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2: AIDA Time, es ist 0 Uhr. 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
1: AIDA Time. Es ist 1 Uhr.

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2: AIDA Time. Es ist 2 Uhr.